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1: Ach, wach, hör doch auf.
0: Doch ist wahr.
2: So ein Scheiß.
1: Ist kein Scheiß. Alle, die es zu was gebracht haben, sind Butch.
2: Sagt Frau.

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